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Hi, ich bin Lucy Hettche und ihr hört Wissen zum Mitnehmen. Ein Wissenschaftsradiomagazin, das im Rahmen eines Seminars am KIT unter Leitung von Ralf Kaspari produziert wurde. Für euch haben wir spannende Themen vorbereitet. Wir schauen uns ein neues Projekt im Botanischen Garten an und wir werfen einen Blick darauf, was Karlsruhe eigentlich gegen die Hitze macht. Außerdem gibt's eine Klasse über den Fitness-Hype der Gen Z und vieles mehr. Also bleibt dran und los geht's mit Wissen zum Mitnehmen und Bruno Mars, I Just Might.

0: Wer hat nicht schon mal davon gehört, dass Eintagsfliegen nur einen Tag leben? Tierische Mythen gibt es viele. Doch was ist da wirklich dran? Viktoria Kostyuchenko geht dem Ganzen auf die Spur und entlarvt für euch 4 tierische Mythen, auf die ihr bestimmt auch schon einmal reingefallen seid.
1: Versteckt eure Wertsachen, die Elster kommt. Ja, so ziemlich jeder kennt die Elster für ihren kleptomanischen Charakter. Doch was steckt wirklich dahinter? Der Mythos, dass sie sich alles Funkelnde in ihrer Umgebung schnappt, ist zwar weit verbreitet, doch dem Vogel wird Unrecht getan. Ein Experiment der Universität Exeter zeigt, dass sich die Elster tatsächlich null für funkelnde Objekte interessiert. Im Gegenteil zeigte sie sich den Gegenständen gegenüber sogar zum Teil scheu. Zwar besitzt der Vogel von Natur aus ein neugieriges Wesen, doch das darf hierbei nicht falsch gedeutet werden. Fest steht, dass der Vogel keine Schwäche für funkelnde Objekte hat. Tja, die Elster weiß eben, dass nicht alles Gold ist, was

0: Was wäre, wenn Pflanzen gezielt mehr Wirkstoffe produzieren könnten? Einfach, weil man sie bewegt. Genau daran wird im Botanischen Garten des KIT geforscht. Gemeinsam mit einer Firma aus Waldbronn. Linda Dimmler hat für euch nachgefragt.
1: Mein Name ist Peter Nick. Ich leite die Abteilung Molekulare Zellbiologie am Josef-Gottlieb-Köhlreuther-Institut für Pflanzenwissenschaften, das frühere Botanische Institut. Und in meiner Arbeitsgruppe geht es viel um Pflanzenstress, aber auch um Zellbiologie, wie Zellen sich zu einer Pflanze zusammenschließen.
2: In den 80er Jahren beschäftigte sich Peter Nick mit einer Frage, die damals vor allem für die Grundlagenforschung interessant war. Wie nehmen Pflanzen Schwerkraft wahr? Diese Frage wurde dann einige Jahre später ganz unerwartet wieder relevant.
1: Dieses Projekt entstand dadurch, dass eines Tages die Firma Vertical Farm Tech zu mir ins Büro kam, völlig überraschend, und mich befragten zu meinen früheren Forschungen zum Thema pflanzliche, sogenannter Gravitropismus, wie Pflanzen also Schwerkraft wahrnehmen und darauf reagieren.
2: Auf Basis dieser Forschung beruht die Idee der Firma.
1: Normalerweise bedeutet Vertical Farming einfach, dass man Pflanzen in Regalsystemen innen drin in irgendeinem geschlossenen System kultiviert. Aber sie wollten wirklich Vertical Farming machen, also die Pflanzen mit Schwerkraft konfrontieren, um dadurch die Bildung von wertgebenden Inhaltsstoffen, zum Beispiel von Medizinpflanzen oder von Pflanzen, die als Superfood verkauft werden, zu stimulieren.
2: Die Idee, Pflanzen werden gezielt bewegt und gekippt. Darauf reagieren sie mit einer Art Stressantwort. Ähnlich wie bei Menschen, die bei Stress bestimmte Hormone ausschütten, produzieren Pflanzen dann vermehrt Stoffe, die für sie wichtig sind. Und genau diese Stoffe sind oft für uns interessant. Etwa Duftstoffe, Arzneiwirkstoffe oder Inhaltsstoffe von sogenannten Superfoods. Um diese Theorie zu testen, wurde ein Prototyp direkt im Botanischen Garten des KIT aufgebaut. Eine Kammer, etwa so groß wie ein Kleinwagen, bewegte Minzepflanzen täglich in verschiedene Richtungen. Der Aufwand hat sich gelohnt.
1: Mit diesem Verfahren konnte man tatsächlich die Bildung von Inhaltsstoffen, in dem Fall waren es natürlich die Duftstoffe der Minze, also das Menthol zum Beispiel, stark stimulieren.
2: Inzwischen hat sich die Forschung weiterentwickelt. Gemeinsam mit der Firma Vertical Farm Tech untersucht das KIT unter anderem sogenannte Aeroponik-Systeme. Dabei wachsen Pflanzen nicht in Erde, sondern ihre Wurzeln hängen frei in der Luft und werden mit einem feinen Nährstoffnebel versorgt. Das spart Wasser und kann das Wurzelwachstum deutlich fördern.
1: Momentan haben wir ein Projekt gefördert vom Landwirtschaftsministerium, wo es um Superfood geht wie Kurkuma oder Ingwer oder auch Wasabi, die man mit Hilfe von solchen Kammern dann kultiviert und dann praktisch die Qualität steigert durch eben diese Aeroponik und das Wurzelwachstum stimuliert.
2: Und obwohl die Forschung ziemlich futuristisch klingt, begann sie mit einer Frage, die Peter Nick schon vor Jahrzehnten beschäftigt hat. Wie nehmen Pflanzen Schwerkraft wahr? Dass daraus einmal ein konkretes Anwendungsprojekt entstehen würde, damit hatte er selbst nicht gerechnet.
1: Also ein Fall, wo Grundlagenforschung überraschend plötzlich dann Anwendungsbezug entfaltet.
0: So funktioniert also Vertical Farming am KIT. Ein Beitrag von Lena Dimmler. Und solche Projekte laufen am KIT nicht nur im Labor, sondern teilweise direkt zwischen den riesigen Palmen im Botanischen Garten. Wer also zwischen Vorlesung, BIP und Mensa mal etwas Neues entdecken möchte? Der Botanische Garten des KIT liegt direkt am Fasanengarten und ist kostenlos zugänglich. Und jetzt gibt's erstmal Musik. Hier kommt Self-Aware von Tampa City. Ich bin Lucy Hettje und ihr hört Wissen zum Mitnehmen.

0: Okay, Leute, Hand aufs Herz. Wie viele Proteinshakes habt ihr heute schon auf dem Campus gesehen? Falls die Antwort mehr als einer ist, seid ihr nicht allein. Fitness ist längst zum Lifestyle geworden und gehört für viele inzwischen zum Uni-Alltag. Was hinter dem Hype steckt und warum plötzlich alles High Protein sein muss, dazu jetzt die Glosse von Viljana Petkova.
1: Früher hatten Studierende zwei Hobbys: Prokrastinieren und Nudeln mit Pesto essen. Heute haben wir drei: Prokrastinieren, Nudeln mit Pesto essen und ins Gym gehen. Denn wenn man morgens über den Campus läuft, hat man das Gefühl, man sei versehentlich auf einer Fitnessmesse gelandet. Überall Menschen mit Shakern. Große Shaker, sehr große Shaker. Auch Shaker, die aussehen, als könnten sie eine vierköpfige Familie mit Protein versorgen. Und plötzlich kennt jeder Begriffe, die vor ein paar Jahren nur Bodybuilder genutzt haben. Kreatin, Makros, Bulk, Cut. Ich persönlich kenne nur den Cut, den ich mache, wenn ich nach 3 Minuten Joggen beschließe, wieder nach Hause zu gehen. Im Jahr 2025 stieg die Anzahl der Fitnessstudio-Mitglieder in Deutschland auf 12,4 Millionen an. Ein Rekordwert. Aber warum? Im Gym weiß man wenigstens, woran man ist. Die Hantel wiegt zum Beispiel 20 Kilo. Die Hausarbeit im Gegenzug wiegt gar nichts, fühlt sich aber deutlich schwerer an. Der Fitness-Hype ist inzwischen überall angekommen, sogar im Supermarkt. Das Kühlregal sieht mittlerweile aus wie ein Fitnessstudio mit Klimaanlage. High-Protein-Pudding, High-Protein-Milchreis, sogar High-Protein-Joghurt. Man wartet eigentlich nur noch auf High-Protein-Leitungswasser. Und natürlich kostet alles ein bisschen mehr. Offenbar ist Eiweiß der neue Luxusrohstoff. Dabei sagen ErnährungsexpertInnen, dass die meisten von uns ihren Proteinbedarf mit einer ausgewogenen Ernährung längst decken. Aber wen interessiert das, wenn man auch Influencern auf TikTok glauben kann? Die halten strahlend ihre Proteinshakes in die Kamera und servieren uns dazu den passenden Rabattcode. Sehr vertrauenswürdig. Doch hinter dem Proteinhype steckt mehr als Eitelkeit. Für viele ist der Kraftsport ein Ausgleich zum stressigen Alltag. Vielleicht lieben wir Fitness deshalb so sehr. Nicht, weil wir alle aussehen wollen wie Fitness-Influencer, sondern weil es gut tut, wenigstens eine Sache kontrollieren zu können. Auch wenn diese Kontrolle manchmal darin besteht, einen 3-Euro-Protein-Pudding zu kaufen.
0: Das war die Glosse von Viljana Petkova rund um das Thema Fitness und High Protein.

0: Das war The Weeknd mit seinem Song In The Night. Und falls ihr heute schon das Gefühl hattet, die Welt geht unter, tief durchatmen. So weit sind wir noch nicht. Keine Angst, ganz so schlimm, wie es in diesem Song von KIZ beschworen wird, ist es noch nicht. Und wir beweisen es euch. Hier sind unsere positiven Nachrichten.
1: Mangrovenwälder erholen sich.
2: Lange galten Mangrovenwälder als eines der am stärksten bedrohten Ökosysteme der Erde. Doch nun gibt es Hoffnung. Eine neue Studie zeigt, dass sich Mangroven weltweit wieder ausbreiten. Nach Jahrzehnten des Rückgangs nehmen ihre Flächen seit etwa 2010 wieder zu und haben die früheren Verluste fast vollständig ausgeglichen. Das ist deswegen so wichtig, da Mangroven Küsten vor Stürmen und Erosionen schützen, vielen Tierarten Lebensraum bieten und sehr viel Kohlenstoff speichern können. Forschende sehen die Entwicklung als Beleg dafür, dass Natur- und Schutzmaßnahmen wirken und sogar stark bedrohte Ökosysteme sich erholen können.
1: Gift von Biene kann Brustkrebszellen zerstören.
2: Eine australische Laborstudie zeigte, dass einem Bienengift enthaltener Wirkstoff aggressive Brustkrebszellen im Labor innerhalb von 60 Minuten zerstören konnte. Dabei wurden bereits nach 20 Minuten wichtige Signalwege blockiert, die die Krebszellen für ihr Wachstum benötigen. Besonders bemerkenswert: Der Wirkstoff soll vor allem gegen schwer behandelbare Brustkrebsformen wirken. Die Forschung steht zwar noch am Anfang und weitere Untersuchungen sind notwendig, doch die Ergebnisse gelten erstmals als vielversprechend.
1: Moosfreundlicher Beton für kühlere Städte.
2: In den Niederlanden hat ein Forschungsteam einen speziellen Beton und ein Gel entwickelt, auf dem Moos gezielt an Hausfassaden wachsen kann. Das Grün speichert dabei Wasser und sorgt durch Verdunstung für eine natürliche Abkühlung. Der große Vorteil ist, dass Moos sehr pflegeleicht ist, wenig Platz braucht und auch dort wächst, wo andere Pflanzen kaum gedeihen. So könnten in Zukunft die grauen Betonflächen nach und nach zu grünen, klimafreundlichen und kühlenden Fassaden werden.
1: Neuer Regenwald kann in nur 30 Jahren entstehen.
2: Eine Studie aus Ecuador zeigt, dass bereits nach 30 Jahren die Artenvielfalt auf den ehemals gerodeten Flächen nun wieder mehr als 90% ihres ursprünglichen Niveaus erreicht hat. Auch viele typische Tier- und Pflanzenarten kehren dabei zurück. Die Forschenden sehen darin ein ermutigendes Signal für den Natur- und Klimaschutz. Denn wenn Flächen geschützt werden und intakte Wälder in der Nähe bleiben, kann sich der Regenwald erstaunlich gut selbst regenerieren.
1: Thunfisch wieder in der Ostsee.
2: Und nun die letzte gute Nachricht aus dem Artenschutz. Viele Thunfischbestände haben sich in den vergangenen Jahren deutlich erholt. Besonders der atlantische Blauflossenthunfisch, der einst durch starke Überfischung fast an den Rand des Aussterbens geraten war, profitiert nun von strengen Fangquoten und besseren Kontrollen. Die Rückkehr der Bestände ist nicht nur für die Fischerei wichtig, sondern auch für das gesamte Ökosystem Meer, in dem Thunfische eine zentrale Rolle spielen.
0: Das waren die positiven Nachrichten mit Jenna Modest. Mensch, bei den guten News fühlt man sich doch fast wie im Himmel, oder? Ihr hört Wissen zum Mitnehmen, ich bin Lucy Hettche und weiter geht's mit Just Like Heaven von The Cure.

0: Im Dezember 2025 führte Australien ein Social-Media-Verbot für Jugendliche unter 16 Jahren ein. Auch in Deutschland wird seit längerem über ein solches Verbot diskutiert. Bundesbildungsministerin Karin Prien plant ebenfalls ein Verbot. Es soll junge Menschen besser vor den Risiken im Netz schützen. Doch ist das wirklich die richtige Lösung? Ein Kommentar von Annette Weber.
1: Denn die Vorstellung klingt zwar verlockend einfach. Unter 16, kein TikTok, kein Instagram, kein Snapchat. Problem gelöst. Doch so einfach funktioniert die digitale Welt nicht. Kinder verschwinden schließlich nicht aus dem Internet, nur weil man ihnen einen Dienst verbietet. Überhaupt sind soziale Medien aus dem Alltag vieler Kinder und Jugendlicher kaum noch wegzudenken. Sie tauschen sich über neue Trends aus, bleiben mit Freundinnen und Freunden in Kontakt und können sich dort kreativ ausleben. Außerdem informieren sich viele Jugendliche über soziale Medien zu aktuellen Themen aus Politik, Gesellschaft und Kultur. Ein komplettes Verbot würde sie deshalb von einem wichtigen Teil ihres Alltags ausschließen und wäre der falsche Ansatz. Hinzu kommt die Frage, wie wirksam ein solches Verbot überhaupt wäre. Altersgrenzen lassen sich im Internet bekannterweise leicht umgehen. Wer soziale Medien nutzen möchte, findet meist einen Weg. Die eigentlichen Probleme würden dadurch also nicht verschwinden. Dass ein Verbot allein nicht ausreicht, sehen auch die ExpertInnen im Deutschen Ethikrat so. Stattdessen kritisieren sie die Funktionsweise vieler Plattformen. Endloses Scrollen, personalisierte Inhalte und das Sammeln von Nutzerdaten stehen dabei in der Kritik. Ein Altersverbot ändert daran nichts. Es ist richtig, Kinder und Jugendliche vor den Gefahren sozialer Medien schützen zu wollen. Aber ein komplettes Verbot ist dafür der falsche Weg. Vielmehr sollte der Fokus auf Aufklärung liegen. Denn Verantwortung endet nicht bei einer Altersgrenze. Gerade darin liegt auch die unbequeme Botschaft an die Politik. Wer Kinder wirklich schützen will, muss Familien unterstützen, Medienkompetenz fördern und Plattformen regulieren. Verbote allein schaffen keine Medienkompetenz.
0: Das war der Kommentar von Annette Weber zum Social-Media-Verbot für Jugendliche. Ob Verbote wirklich der richtige Weg sind oder ob Medienkompetenz am Ende mehr bewirkt. Darüber wird sicher noch lange diskutiert. Wir machen jetzt erstmal musikalisch weiter. Hier kommt Stain von Linkin Park.

0: Die Sommer werden immer heißer. Besonders in Städten ist die Belastung stark. Grund dafür sind versiegelte Flächen, wenig Grünanlagen und dichte Bebauung. Welche Strategien verfolgt die Stadt Karlsruhe mit ihrem Hitzeaktionsplan, um einen besseren Schutz für die BewohnerInnen und besonders gefährdete Gruppen zu gewährleisten? Darüber hat Leonie Daum mit Theresa Ziegler, der Hitzebeauftragten der Stadt Karlsruhe, gesprochen und zuerst gefragt, was genau ihre Aufgaben sind.
1: Also ich habe den Karlsruher Hitzeaktionsplan erarbeitet über 2 Jahre hinweg und in diesem Plan gibt es insgesamt 64 Maßnahmen und das Grundthema ist der gesundheitliche Hitzeschutz, sowohl für die Allgemeinbevölkerung, dass es einfach allen Leuten gut geht, wenn es warm ist, aber vor allem der Fokus auf die besonders vulnerablen Risikogruppen, dass quasi niemand zu Schaden kommt, wenn es zu heiß ist. Und meine Aufgabe ist jetzt zu koordinieren, dass diese 64 Maßnahmen auch umgesetzt werden.
2: Und was sind denn die wichtigsten Bausteine in Ihrem Hitzeaktionsplan?
1: Da gibt es verschiedene Bausteine, die relevant sind. Wir haben zum einen das Thema Kommunikation und Sensibilisierung. Es ist immer noch nicht, auch trotz des heißen Sommers jetzt, in allen Köpfen angekommen, dass Hitze ab einer bestimmten Temperatur wirklich auch lebensgefährlich ist. Dass es zum Beispiel relevant ist, ob ich bestimmte Medikamente nehme, weil sich die Wirksamkeit von Medikamenten verändern kann, wenn es heiß ist. Dann haben wir das Thema organisatorische Maßnahmen, also dass man sich überlegen muss, kann man zum Beispiel Veranstaltungen verändern, sodass sie zu einer anderen Uhrzeit stattfinden, wenn es kühler ist? Was können zum Beispiel Kitas machen? Wann ist es nicht mehr gut rauszugehen? Wann sollte man besser drinbleiben in einem kühlen Raum? Und dann der dritte Punkt, die ganzen baulichen Maßnahmen. Und zwar jetzt nicht unbedingt die Stadtplanung. Die Stadtplanung ist in der Klimaanpassungsstrategie schon abgedeckt, sondern wirklich der kleinräumige Fokus auf das Thema Gebäude. Also wie können wir Gebäude kühl halten oder dann im schlimmsten Fall auch aktiv kühlen, damit Leute sich da zurückziehen können, wenn es draußen 40 Grad hat.
2: Wie sehen denn diese konkreten Maßnahmen aus? Also haben Sie da irgendwelche konkreten Sachen, die aktiviert werden, wenn es so heiß wird?
1: Also wir haben verschiedene Aktivierungsstufen. Wir haben zum einen Maßnahmen, die begleitend während dem ganzen Sommer laufen. Also da ist so das Sichtbarste in der Stadt wahrscheinlich die Trinkbrunnen, die in der Stadt verteilt sind. Also es gibt in der Stadt, ich glaube, Stand heute um die 44 Trinkbrunnen, die laufen. Und die sind natürlich auch relevant, wenn es draußen nur 25 Grad hat. Dann sollte man natürlich auch trinken. Dann haben wir Maßnahmen, die aktiviert werden, wenn es zur Hitzewarnstufe 1 kommt. Also es gibt ja momentan vom DWD 2 Hitzewarnstufen. Hitzewarnstufe 1 ist dann so ein bisschen das Vorbereitende. Okay, es ist jetzt mehrere Tage über, ich glaube, es sind 28 Grad oder sowas warm gewesen. Und dann gibt es Maßnahmen, die wirklich quasi bevor ein tatsächlicher Katastrophenfall ausgerufen werden würde, also ab Hitzewarnstufe 2 greifen, wo es dann darum geht, zum Beispiel kühle Räume länger zu öffnen, so wie wir es jetzt in den letzten Tagen im Juni hatten, dass die Museen gesagt haben, okay, wir öffnen zum Beispiel kostenfrei unsere Türen, damit die Leute kommen können und sich abkühlen können und das keine finanzielle zusätzliche Belastung für die Menschen ist. Das ist aber natürlich nur relevant, wenn es draußen wirklich heiß ist und noch nicht, wenn es 25 Grad hat.
2: Und wie werden die BürgerInnen darüber informiert, dass es diese ganzen Aktionen gibt oder dass es diese Warnstufen gibt?
1: Also der DWD ist ja für das ganze Bundesgebiet zuständig und man kann ein Newsletter abonnieren, wo dann die Hitzewarnungen auch drüber ausgespielt werden vom DWD, vom Deutschen Wetterdienst. Dann werden die Warnstufen aber auch zum Beispiel über Katastrophenwarn-Apps wie die NINA-App kommuniziert. Das ist aber ab einem gewissen Punkt natürlich zweitrangig, weil jeder weiß, dass es draußen heiß ist. Relevanter ist, sich zu überlegen, okay, wie bekommen wir die Informationen, was jetzt zu tun ist oder wo man sich hinwenden kann an die Menschen. Und da gibt es auch ganz viele verschiedene Bausteine. Zum einen wirklich die breite Informationskampagne über Videos in den Straßenbahnen, an den U-Bahn-Haltestellen, im Stadtgebiet. Aber was noch viel relevanter ist, ist die persönliche Beratung über Beratungsstellen. Also dass die Gruppen, die besonders vulnerabel sind, zum Beispiel Schwangere, Kleinkinder, ältere Menschen, Wohnungslose, jeweils bei den MultiplikatorInnen, die es gibt, darüber informiert werden, weil die vielleicht nicht die ganze Zeit in der Straßenbahn sitzen und das Video gucken können, sondern dass da tatsächlich die persönliche Beratung stattfindet, was denn jetzt zu tun ist.
2: Sie haben ja den Plan im Juli vergangenen Jahres beschlossen. Können Sie seitdem irgendwelche Erfolge oder Ähnliches oder Veränderungen erkennen?
1: So ganz konkrete Veränderungen sind wahrscheinlich jetzt in der Stadt noch nicht unbedingt sichtbar, weil wir viele Maßnahmen auch schon davor angefangen haben, schon bevor der Gemeinderat den Hitzeaktionsplan am Ende beschlossen hat. Ich glaube, was sehr viel ausgemacht hat, ist, dass es jetzt diesen Sommer so wahnsinnig heiß ist und deswegen allgemein die Bevölkerung und auch die Medien und die Politik nochmal viel aufmerksamer auf das Thema geworden sind, weil in diesem Plan gibt es insgesamt 64 Maßnahmen und die können aufgrund der Haushaltslage der Stadt, aber auch aufgrund der personellen Situation einfach nicht alle gleichzeitig umgesetzt werden. Aber es gibt natürlich einen gewissen Schub, wenn das öffentliche Interesse da sehr dahinter ist. Ich glaube, das macht wahrscheinlich mehr Veränderungen als der tatsächliche Beschluss des Plans letztes Jahr, weil der Beschluss nur das quasi die offizielle Bestätigung der Politik ist, ja, wir wollen das jetzt so umsetzen, aber umgesetzt wurde es natürlich davor auch schon an erst 2023 begonnen werden. Aber die Idee ist schon relativ alt.
2: Vielen Dank für das Gespräch.
1: Sehr gerne.
2: Hat uns sehr gefreut.
1: Dankeschön.
0: So Leute, ihr habt's gehört. Damit ihr diesen heißen Festivalsommer auch genießen könnt, passt gut auf euch auf. Besonders bei den Temperaturen. Und wenn ihr auf dem Fest in Karlsruhe dabei wart, konntet ihr unter anderem auch Zartmann sehen. Mit diesem Song reißt er die Menge jedes Mal wieder mit. Hier kommt Meinen die uns von Zartmann.

0: Allergien betreffen immer mehr Menschen. Besonders im Frühling machen sich die Beschwerden stark bemerkbar. Doch wie erleben Studierende Allergien im Alltag? Und warum nehmen Allergien überhaupt zu? Diesen Fragen ist Katharina Bauer auf dem Campus nachgegangen und hat für euch recherchiert und Studierende befragt.
1: Sonnenschein, frisches Gras, blühende Bäume. Eine traumhafte Vorstellung. Doch für viele bedeutet das auch tränende Augen und eine laufende Nase. Allergien nehmen immer weiter zu. Bis zum Jahr 2050 könnte jede zweite Person in Deutschland an einer Allergie leiden. Auch bei einer Umfrage unter Studierenden auf unserem Campus berichten mehrere Befragte von Allergien.
2: Ich denke mal, es sind irgendwelche Gräser, weil es beginnt immer so mit den ersten Blüten zieht sich dann so ein bisschen durch die Blütezeit durch.
3: Ja, ich habe tatsächlich eine Birkenpollenallergie und auch eine Gräserpollenallergie.
1: Einige der Befragten berichten, dass ihre Beschwerden erst in den vergangenen Jahren aufgetreten sind oder sich nach und nach entwickelt haben.
4: Ich muss in letzter Zeit sagen, dass es echt über den Sommer häufig so vorgekommen ist, wenn wir gerade draußen waren im Schlosspark und dann von der Wiese kamen, dass meine Hände echt schon ganz schön Ausschlag hatten.
1: Mit solchen Erfahrungen sind die Studierenden nicht allein. Auch Forschende beobachten seit Jahren einen Anstieg allergischer Erkrankungen. Allergien sind damit längst keine Randerscheinung mehr, sondern eine wachsende gesundheitliche Herausforderung. Doch warum werden es eigentlich immer mehr? Eine einfache Antwort gibt es darauf nicht. Klar ist aber, es kommen mehrere Faktoren zusammen. Zum einen verändert sich unsere Umwelt. Durch den Klimawandel steigen die Temperaturen, Pflanzen blühen früher und oft auch länger. Dadurch verlängert sich die Pollensaison und Menschen mit Heuschnupfen oder einer Pollenallergie sind teilweise viele Monate im Jahr belastet. Zum anderen verändert sich auch unser Lebensstil. Umweltmedizinerinnen und Mediziner weisen darauf hin, dass Ernährung, Luftverschmutzung und andere Umweltfaktoren unser Immunsystem beeinflussen. Vereinfacht gesagt, die Umwelt wird allergener. Und gleichzeitig werden wir anfälliger für allergische Reaktionen. Genau dieses Zusammenspiel könnte den starken Anstieg der vergangenen Jahrzehnte erklären. Für Betroffene bedeutet das weit mehr als ein paar Niesanfälle. Konzentration fällt schwerer, der Schlaf leidet und viele fühlen sich während der Pollensaison dauerhaft erschöpft. Gerade im Studium kann das schnell zum Problem werden, wenn Vorlesungen, Prüfungen oder lange Tage in der Bibliothek anstehen. Die Forschung arbeitet deshalb daran, Allergien besser vorherzusagen. So werden inzwischen Pollen mit Hilfe künstlicher Intelligenz analysiert. Ziel ist es, genauer zu erkennen, wann welche Pollen besonders stark belasten und wie Warnungen verbessert werden können. Gleichzeitig überlegen Forschende, wie Städte grüner werden können, ohne dabei die Belastung für Allergikerinnen und Allergiker weiter zu erhöhen. Denn mehr Bäume sind gut fürs Stadtklima. Entscheidend ist aber auch, welche Arten gepflanzt werden. Medikamente können die Beschwerden lindern. Für manche Betroffene bringen sie allerdings auch Nebenwirkungen mit sich.
3: Ich nehme ab und zu auch Cetirizin, aber das macht mich leider ein bisschen müde, deswegen versuche ich das auch zu vermeiden meistens.
1: Fest steht, Allergien sind weit mehr als eine saisonale Unannehmlichkeit. Sie betreffen Millionen Menschen, beeinflussen ihre Lebensqualität und stellen auch das Gesundheitssystem vor wachsende Herausforderungen.
5: Im Frühling kann ich halt nicht so viel rausgehen wie andere Leute, muss ständig niesen, habe eine laufende Nase, die ist auch manchmal zu. Das ist halt nicht so vorteilhaft, wenn alles wieder blüht und man will eigentlich nur raus.
3: Vor allem, wenn man dann immer eine schniefende, laufende Nase hat und also ist schon ziemlich nervig.
1: In der Forschung wird bereits an neuen Möglichkeiten gearbeitet, den Pollenflug besser vorherzusagen und Allergien gezielter zu behandeln. Bis diese Entwicklungen in unserem Alltag ankommen, bleibt vielen Betroffenen vor allem eins: Taschentücher griffbereit halten.

Das war Every Teardrop is a Waterfall von Coldplay. Und damit sind wir am Ende von Wissen zum Mitnehmen, dem Wissenschaftsmagazin am KIT. Danke fürs Zuhören. Ich bin Lucy Hettje. Macht's gut.

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3: Es ist Donnerstag, 18 Uhr und ihr hört den jungen Kulturkanal. Ich bin Rebecca und ich würde sagen, wir starten direkt in diese Stunde rein mit einem meiner absoluten Lieblings-Gute-Laune-Songs. Can't Hold Us von Macklemore und Ryan Lewis.

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0: Post Malone mit Sunflower. Weiter geht's mit Lord. Sie kommt aus New Zealand und hat ihre Karriere mit nur 12 Jahren gestartet. Da hat sie nämlich an einer Talentshow teilgenommen und ein Videoausschnitt davon landete bei Universal Music. Die haben sie dann einfach mal eben so unter Vertrag genommen. Ein paar Jahre später gelang ihr dann der absolute Durchbruch zur weltweit berühmten Sängerin. Und mit nur 16 Jahren schrieb sie einen ihrer bekanntesten Hits. Hier ist Team von Lord.
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Peter Fox mit Alles Neue. Ich lag gestern Abend im Bett, circa 10 Uhr und wollte halt langsam schlafen gehen. Und dann dachte ich, okay, ich bin noch kurz am Handy. Als ich das nächste Mal auf die Uhr geschaut habe, war es einfach 11. Das ist total verrückt, wie schnell die Zeit vergeht, wenn man am Handy ist. Ja, und ich weiß, dass es ganz, ganz vielen Menschen so geht und nicht nur mir. Die Erkenntnis, dass wir zu viel Zeit am Telefon oder heutzutage am Handy verbringen, hatte Lady Gaga schon 2008. Hier ist ihr Song Telephone.

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Das ist der Pachelbaikornmann. Ein total schönes Stück, wird zum Beispiel sehr oft auf Hochzeiten oder so gespielt. Geschrieben hat es Johann Pachelbel irgendwann so um 1680 rum. Also es ist schon ziemlich alt, dieses Stück. Und trotzdem finden auch heute noch sehr viele Menschen diese Melodie so schön, dass sie sie immer wieder aufgreifen. Sogar in einigen Popsongs. Zum Beispiel auch Maroon 5 in Memories.

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2: Culture Candela mit Monster. Ich habe ja gerade Semesterferien oder vorlesungsfreie Zeit. Und in vielen Bundesländern sind auch noch Schulferien. Ich finde, das ist genau unsere Gelegenheit, mal einfach nichts zu machen und komplett auf der faulen Haut zu liegen. Und welcher Song passt da besser als The Lazy Song von Bruno Mars?

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2: Loved Away Live von Eminem und Rihanna. Ja, und damit sind wir auch schon am Ende dieser Stunde angekommen. Ich verabschiede mich jetzt so langsam, aber davor gibt es noch einen Song, True Colors von Cyndi Lauper.

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Folge des Geografie-Podcasts. Mein Name ist Vicky und wir tauchen heute wieder in eine Folge ein rund um Vulkanfacts. Das ist nun die dritte Folge rund um Vulkane in unserem Themenblock. Und vielleicht ist es dir auch aufgefallen, das ist heute die 30. Folge dieses Podcasts. Also richtig cool und richtig schön, dass du heute mit dabei bist. Wir machen heute zusammen einen Ausflug in die Eifel. Ich habe ja schon mal gesagt, dass wir uns die Augen der Eifel anschauen werden. Und heute wird es auch rund um andere vulkanische Aktivitäten gehen, die mit Gas zu tun haben. Nun begeben wir uns in die Eifel, auch mit der Frage, warum die Eifel heute so ruhig und friedlich an der Oberfläche aussieht und wie wir heute noch erkennen können, warum es eine der spannendsten Vulkanregionen Deutschlands ist. Wenn man an die Eifel denkt oder vielleicht mal dort war oder Bilder aufschlägt, denkt man vielleicht an Wälder, Seen, Hügel und ganz viel schöne Natur. Dennoch ist die Eifel nicht unbedingt ganz so ruhig, wie sie auf den ersten Blick zu scheinen meint. Die Eifel gilt geologisch immer noch als potenziell aktives Vulkangebiet. Wir hatten ja schon in den vorherigen Folgen, dass ein Vulkan als aktiv gilt, wenn er in den letzten 10.000 bis 20.000 Jahren einmal ausgebrochen ist. Nun, der Laacher See-Vulkan in der Vulkaneifel ist das letzte Mal vor 12.900 Jahren, also fast 13.000 Jahren, ausgebrochen. Davor ist er recht regelmäßig in einem 10.000-Jahre-Rhythmus ausgebrochen. Jetzt sind wir schon bei den 13.000 Jahren, aber bei Vulkanen ist das ja nicht so wie bei einem Abo. Das heißt, es muss ja nicht alle 10.000 Jahre ausbrechen. Dennoch ist die Eifel wissenschaftlich sehr genau beobachtet, damit man eben mitbekommt, falls so ein Vulkan nochmal ausbrechen sollte. Das heißt, es werden Erdbeben, Bodenbewegungen und Gasaustritte genauestens gemessen, damit man frühzeitig erkennt, falls sich ein Vulkanausbruch anbahnen sollte. Wir haben unter der Eifel eine Plume. Das bedeutet, man hat ganz tief unten sehr viel aufgeschmolzenes Gestein, sehr viel Magma, das sich dann an verschiedensten Stellen in der Vergangenheit hochgebahnt hat und wo sich Magmakammern gebildet haben und dann auch verschiedenste Vulkane entstanden sind. Das letzte Mal, als das passiert ist, wie gesagt, war an diesem Laacher See vor 12.900 Jahren. Diese Seen werden auch die Augen der Eifel genannt, was ich einen sehr mystisch schönen Begriff finde. Diese Seen, wie ihr euch vielleicht denken könnt, haben nun jetzt auch einen Zusammenhang mit Vulkanen. Diese Seen, diese Augen der Eifel sind Mare. Mare sind vulkanische Explosionskrater. Ja, was ist da denn genau in der Vergangenheit passiert, dass die mit Vulkanen zusammenhängen? Bei Maren hatten wir aufsteigendes Magma, das irgendwann auf Wasser im Untergrund getroffen ist. Wenn man sich jetzt vorstellt, dieses Wasser wird auf einmal unglaublich stark erhitzt. Der Magma hatte eine sehr hohe Temperatur, auf jeden Fall über 100 Grad, sodass aus diesem Wasser ganz schnell Wasserdampf entsteht und es zu einer heftigen Dampfexplosion kommt. Dabei wird dann Gestein aus der Landschaft von innen heraus gesprengt, weil ja dieser Dampf herausdrückt und diese ganze Magma mit sich bringt, sodass dann Lava und Wasserdampf austreten. Dieses Gestein, das herausgesprengt wird, formt einen trichterförmigen Krater in der Landschaft. Wenn der sich jetzt dann mit Wasser füllt, entsteht ein Marsee. Und dieser Laacher See zum Beispiel ist so ein Marsee. Das heißt, der sieht heutzutage unglaublich schön aus, ist ein großer Badesee und ist aber durch so eine krasse große Explosion entstanden. So, wenn wir jetzt an diesem Laacher See sind, haben wir noch andere Indizien, die auf so eine vulkanische Aktivität unterirdisch hinweist. Vielleicht habt ihr es selber schon mal gesehen, falls ihr dort wart. Wenn man dort an bestimmte Stellen tritt und ins Wasser schaut, dann kann man sehen, dass dort lauter kleine CO2-Bläschen aus dem Wasser aufsteigen.
Diese CO2-Bläschen, diese Kohlendioxidbläschen, kommen aus dem Untergrund, aus dem Inneren der Erde. Woher kommen diese Gase jetzt genau her? Ich habe auch mal in einer anderen Folge gesagt, dass wenn ein Vulkan ausbricht, sowohl Asche, Lava als auch Gase herausgeschleudert werden können. Ja, und diese Gase waren ursprünglich mal in Gestein gebunden in einer anderen chemischen Verbindung. Das konnte zum Beispiel sein, dass wenn wir Wasserdampf haben, dass es vorher mal OH-Gruppen waren oder wenn Kohlendioxid herausgesteuert wird, dass das Carbonatgestein ursprünglich war. Oder Schwefel tritt auch oftmals aus, ist dann in sulfidhaltigen oder sulfatführenden Mineralien enthalten. Dieses Gestein wurde vor langer Zeit zum Beispiel, wenn eine ozeanische Platte unter eine kontinentale Platte geschoben wird, ins Erdinnere geschoben. Also jegliches Gestein, das dann dort einfach aufgeschmolzen wurde. Und zuerst mal durch diesen hohen Druck und diese hohen Temperaturen wird das dann erstmal noch in diesem flüssigen Zustand trotzdem noch gebunden und gehalten. Aber wenn dann dieser Druck sinkt und dieses aufgeschmolzene Gestein immer weiter hochsteigt, dann können diese Gase entweichen. Das könnt ihr euch vorstellen, wie bei einer Sprudelflasche. Diese Bläschen sind vielleicht, diese Gase vielleicht noch im Wasser oder nur vereinzelt Bläschen. Und sobald ihr den Druck löst, den Deckel von der Flasche nehmt, dann lösen sich diese Gase. Und es kann sein, dass es die auch manchmal dann eben sehr stark herausschleudert. Ja, und so ist das auch bei Vulkanen oder bei diesen Gasen, die im Erdinneren sind. Zum einen kann es sein, dass diese Gase sich langsam lösen, so wie es auch heutzutage noch in der Eifel passiert, an diesem Laacher See zum Beispiel, dass diese Bläschen sich immer noch im Inneren leicht lösen und hochsteigen. Das hat auch was übrigens mit Kieselsäure zu tun. Je mehr Kieselsäure wir haben, desto zäher ist das Magma. Und desto schlechter können diese Gase entweichen, woraus dann sehr hoher Druck entsteht und es zu einem explosiven Vulkanausbruch kommt. Wenn wir weniger Kieselsäure haben, haben wir dünnflüssigeres Magma. Da können diese Gase leichter entweichen. Dann kommt es eher zu einem ruhigeren Vulkanausbruch. Wir hatten ja in einer anderen Folge auch schon mal zu einem effusiven Vulkanausbruch. Ihr erinnert euch vielleicht, effusiv wie Fuß. Das läuft ganz entspannt aus dem Vulkan raus. Also von dem her, diese Gase und vor allem ursprünglich die Kieselsäure, die dann beeinflusst, wie zäh das Magma ist. Also je zäher, desto schlechter können die Gase entweichen und dann kommt es eher zu einer Explosion, weil der Druck sich aufbaut. Und je weniger Kieselsäure, desto dünnflüssiger ist Magma. Gase können leichter entweichen und es kommt eher zu einem entspannteren Ausbruch. Aber auch die Lavaflüsse, die dann aus dem Vulkan rauskommen, können natürlich auch unglaublich zerstörerisch sein. Das heißt, daher kommen diese Gase. Ja, und diese Gase, die treten auch heute noch in der Eifel aus. Diese Stellen, wo das austritt, kann zum einen eben im Wasser sein, aber auch an einer trockenen Stelle. Diese Stellen haben einen Namen, den ich auch absolut witzig finde. Und zwar heißen diese Stellen, wenn CO2, das austritt, unter 100 Grad Celsius ist, dann reden wir von einer Muffette. Und wenn wir über 100 Grad Celsius sind, dann nennen wir diese Austrittsstellen Fumarole. Ich habe bei der Recherche auch ein Buch gefunden, das ich jetzt nicht gelesen habe, das auch keine Werbung ist. Aber ich fand den Titel sehr malerisch. Und zwar heißt das Buch Kalter Atem schlafender Vulkane. Die unbekannte Welt der CO2-Muffetten. In diesem Buch geht es eben um diese Muffetten. Und ich finde diesen Begriff kalter Atem schlafende Vulkane unglaublich treffend. Und das ist genau das, was wir eben in der Eifel haben, an den Seen, wo einfach von einem schlafenden Vulkan dieser Atem aufsteigt. Wie gesagt, diese Gase werden auch genauestens beobachtet, was sich in der Eifel da tut. Ja, nun kann es aber auch sein, dass diese Gase nicht nur auf Wasser an der Oberfläche treffen, sondern auf Grundwasser zum Beispiel. Dann haben wir auf einmal Mineralwasser unter der Erde. Ich dachte ja früher immer, dass Mineralwasser einfach künstlich hergestellt wird. Ja, die Natur, die kann das auch. Da entsteht dann einfach unter der Erde, unterirdisch, Mineralwasser. Wir haben auch in der Eifel einige Mineralwasser- und Kohlensäurequellen, wo Wasser eben für Mineralwasserverkauf entnommen wird.
Aber das wird natürlich noch bearbeitet, bis es dann letztendlich das Endprodukt ist. Aber ja, wir können in der Eifel einfach Mineralwasser unter der Erde finden. Diese Gase, wie ich auch gesagt habe, treffen jetzt aber nicht nur auf Seen oder ins Grundwasser, sondern auch an trockene Stellen. Es gibt kleine Tiere, die das anscheinend merken. Und zwar hat man beobachtet, dass es ganz viele Ameisenhügel an Störungszonen gibt. An den Stellen, wo dann besonders viel von diesem Gas austritt. Man meint, dass es wahrscheinlich daran liegt, dass die Ameisen von dieser Wärme profitieren. Die mögen es ja gerne wärmer. Und wenn da dieses Gas aussteigt, wärmt es natürlich den Boden und auch den Baum. Daher meint man, dass der Zusammenhang ist, dass es eben diese Wärme gibt und die deswegen bevorzugt ihre Hügel da bauen. Es gibt auch die Idee, dass man ja dann Ameisen beobachten könnte und als Frühwarnsystem nutzen könnte, dass wenn sie dann anders reagieren, dann zu viel CO2 ist auch nicht gut für die Ameisen, das überleben sie nämlich nicht, weil ja CO2 schwerer ist als Luft und dann auf den Boden sinkt und das dann die Ameisen auch stresst. Aber das ist auf jeden Fall noch nichts, was heutzutage zuverlässig verwendet wird oder komplett erforscht wurde. Aber ich finde, ein spannender Gedanke auf jeden Fall. So viel zu der heutigen Folge, zu unserem Ausflug in der Eifel. Die Eifel ist nicht nur wunderschön durch die Natur, sondern zeigt uns noch lauter verschiedene Hinweise auf die vulkanische Entstehung der Eifel. Zum einen eben durch diese Mare, durch diese Seen in der Eifel. Dann haben wir dort zum Beispiel den Laacher See, der dort vor 12.900 Jahren entstanden ist, weswegen auch die Eifel noch als potenziell aktives Vulkangebiet gewertet wird. Diese Mare sind entstanden durch diese krassen Dampfexplosionen, wenn Magma auf das Grundwasser, auf Wasser im Boden gestoßen ist und es zu diesen heftigen Ausbrüchen kommt, bei denen dieses Gestein herausgesprengt wird. Dadurch entstehen diese Marseen und wir können eben in der Eifel auch noch diese Mofetten finden, diese Gasaustritte, zum einen eben in Grundwasser, woraus Mineralwasser gemacht werden kann, aber auch in Seen und eben auch in Wäldern, wo an den Stellen anscheinend die Ameisen ihre Hügel bauen. Und diese Gase kommen, wie gesagt, tief aus der Erde, wurden ursprünglich in andere Form in Gestein gebunden und lösen sich dann, sobald der Druck unter der Erde nachlässt, wenn das aufgeschmolzene Gestein weiter aufsteigt. Ich hoffe, du konntest wieder was Neues für dich mitnehmen. Und wenn dir die Folge gefallen hat, dann teile sie gerne mit einer anderen Person. Lass eine 5-Sterne-Bewertung da. Und ansonsten wünsche ich dir einen wunderschönen Abend, einen wunderschönen Tag und freue mich, dass du heute da warst.

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1: Ich nehme schon auf.
2: Ach so. Und wie steigen wir jetzt ein?
1: Wie ihr Grundschulmausis.
2: Und Sack 1, Sack 2 Atzen.
1: Herzlich willkommen bei unserem Podcast.
2: Schön, dass ihr uns gefunden habt.
3: Fun Fact Nummer 5.
2: Und wer sind wir eigentlich?
4: Ich bin Stefanie und studiere an der PH Karlsruhe Grundschullehramt mit den Fächern Mathe und Alltagskultur und Gesundheit als Bereich vom Sachunterricht.
2: Und ich heiße Anouk und ich studiere am KIT Deutsch und Philosophie Ethik auf Gymnasiallehramt.
4: Und was uns beide hier zusammenbringt, ist eine gemeinsame Exkursion nach Zagreb, die wir über die Karlsruhe School of Education machen durften, also über die KSE.
2: Und genau darüber tauschen wir uns heute so ein bisschen aus.
4: Genau, wir gehen rein.
2: Ja, wir hatten eine sehr volle Woche mit sehr viel Programm.
4: Das stimmt.
2: Aber es war richtig, richtig toll. Also was mir besonders gut gefallen hat, waren die ganzen Hospitationen an den Grundschulen, Gymnasium, in Zagreb, auch in Čakovec.
3: Fun Fact.
2: Ja, Fun Fact, ich studiere Deutsch. Es heißt Gymnasien wegen Plural. Sorry.
4: Und an der deutschen Schule?
2: Ja, an der deutschen Schule. Es war richtig toll.
4: Total. Und wir durften noch nicht nur hospitieren, sondern auch einmal selber unterrichten. Das heißt, wir hatten am Montag direkt eine Hospitation in einer Klasse und dann in der haben wir dann am Donnerstag selber Unterricht gehalten. Und da das ja Kinder waren, die noch Deutsch lernen, haben wir mit den kroatischen Studierenden zusammen gearbeitet und zusammen geplant. Das war auch total cool, weil wir dann einen Tag hatten, wo wir uns in einem Café getroffen haben, also die Refis, die mit dabei waren und wir Studis von der KSE, also bestehend aus KIT und PH.
2: Das fand ich super bereichernd, einfach mal bei diesem Planungsprozess so international auch so dabei zu sein irgendwie. Ich fand das richtig, richtig schön. Also dadurch haben wir halt eben dieses kroatische Schulsystem so ein bisschen kennenlernen können. Auch eben Deutsch als Fremdsprachenunterricht, was da so die Schwierigkeiten sind und Herausforderungen. Und das haben wir vor allem an der Deutschen Internationalen Schule in Zagreb kennengelernt, die wir gerade erwähnt haben. Das ist nämlich ein Eurocampus. Und da treffen viele verschiedene Sprachen aufeinander, also eben auch Deutsch, Französisch, Englisch, Kroatisch. Und wir eben diese Sprachen miteinander auf diesem einen Campus miteinander so harmoniert haben. Es war einfach richtig schön zu sehen.
4: Total. Und wir waren auch super inspiriert von dem Schulleiter dort. Also der hat uns auch wirklich ein bisschen Motivation gemacht, das wirklich auch im Ausland vielleicht selber auszuprobieren.
2: Ja, und ich muss sagen, ich kann mir das schon gut vorstellen.
4: Ja, das hängt ja auch. Mal gucken, wo die Wege führen.
2: Also auf jeden Fall eine schöne Option, die wir da kennengelernt haben. Was auch sehr interessant war, war der Besuch am Goethe-Institut in Kroatien. Magst du mal eine Hypothese aufstellen, wie viele Goethe-Institute es auf dieser Welt gibt?
4: Boah, schwere Frage. Ich denke nicht, dass es die in allen Ländern gibt. Ich würde mal so sagen, vielleicht hat es so 100 Goethe-Institute, maybe.
2: Ja, fast. Es sind genau 151.
4: Ach, krass.
2: In 98 Ländern. Also damit lagst du richtig. Okay. Nicht in jedem Land gibt es, aber in 98. Genau, aber schon
4: sehr
2: relativ
4: cool.
2: Viel. Stark.
4: Gute Hypothese, würde ich sagen.
2: Auf jeden Fall. Und da durften wir an den Blitzgesprächen teilnehmen.
4: Blitzgespräche fand ich auch richtig, richtig cool. Da war ich total der Fan von oder bin's noch. Das ist ein Konzept, dass man sich in einem bestimmten Rhythmus eben anmelden kann für ein Blitzgespräch. Und dann ist das eine Veranstaltung, wo sich so 5 ReferentInnen oder so treffen, die circa 5 Minuten über ein Thema sprechen, was sie sich ausgesucht haben. Das heißt, wir sind von Aussprache von der deutschen Sprache zu Umweltproblematiken und natürlich hin zur KSE. Die wurde auch kurz vorgestellt von uns. Also war total cool und vor allem sich dann danach darüber auszutauschen.
2: Ja. Also einfach diese Ambitionen von den Menschen dort zu sehen, die Deutsch lernen wollen, aus welchen Gründen die Deutsch lernen wollen und was ihnen an der Sprache so gut gefällt. Das war total interessant, sich mit denen nach diesen Blitzgesprächen irgendwie zu unterhalten. Das fand ich richtig, richtig toll.
4: Und natürlich auch bei Snacks und Getränken.
2: Ja, das sowieso.
4: Gab es immer.
2: Ja, egal, Snacks waren immer dabei.
4: Ja.
2: Also
4: sehr
2: verhungert
4: begeistert.
2: Konnte man nicht wirklich.
3: Fun Fact.
4: Wir sitzen hier gerade übrigens und essen während unserer Podcast-Aufnahme Eis aus Eisbechern, die wir in Zagreb gekauft haben. Total cool, ich finde die richtig süß. Tolle Gastfreundschaft.
2: Auf jeden Fall. Also die Gastfreundschaft war wirklich herausragend. Das hat mir auch sehr, sehr gut gefallen. Und da dürfen wir auch nicht vergessen, unser letzter Abend in Zagreb. Das war toll. Da waren wir Karaoke singen mit den kroatischen Studierenden. Das hat schon sehr viel Spaß gemacht. Einfach nochmal diese Internationalität, dieser Austausch nochmal so richtig präsent war, weil man wirklich gemerkt hat, wir sind alle so auf demselben Level, selber Alter, selber Interesse. Wir sind alle Lehrämtler, die es auch mal
4: Spaß haben wollen.
3: Unser Senf dazu.
4: Wir haben während unserer Exkursionswoche ja auch das kroatische Schulsystem ein bisschen kennengelernt. Und uns sind da einige Unterschiede aufgefallen zum Deutschen. Der größte für uns war auf jeden Fall, dass die Grundschule 8 Jahre geht und nicht nur 4 wie bei uns in Deutschland oder halt in Berlin-Brandenburg auch mal 6 Jahre.
2: Ja, genau. Total. Und
4: das war auch voll schön dann eigentlich zu sehen in den Grundschulen, in denen wir waren, dass da die Erstklässler und die Achtklässlerinnen irgendwie alle so zusammen unterwegs waren. Und wir haben auch von einem Physiklehrer ein paar Projekte gezeigt bekommen, die Fächer und eben auch klassenübergreifend waren, wo unsere Grundschulklassen eben auch mit der 6., 7., 8. zusammengearbeitet haben.
2: Ja, das finde ich auch total schön zu sehen. Also einmal dieses zusammen auf dem Schulhof miteinander ein bisschen abhängen und auch die Projekte, dieses klassenübergreifende.
4: Ja, ich glaube, das ist eine Schulgemeinschaft.
2: Total, das fördert ja total diese Schulgemeinschaft und das könnte man eigentlich schon so ein bisschen nach Deutschland rüberbringen. Und selbst wenn es hier auf einem Gymnasium mit einer 5. und 10. wäre, ich glaube, das wäre total schön. Was ich auch lustig finde, ist, dass tatsächlich nur die Schulpflicht für die Grundschule besteht. Ja. Also, dass die Schulpflicht wirklich nur diese 8 Jahre sind und nach der Grundschule man dann auswählen kann, ob man weitermachen möchte oder nicht. Das ist ja in Deutschland nicht der Fall. Also, das sind ja, ist ja 9 Jahre Schulpflicht, 8 oder 9 Jahre, je nachdem. Und das ist eigentlich auch so ein Hauptunterschied noch.
4: Ja, und danach wählen die in Kroatien eben, ob sie auf eine Berufs-, auf eine Kunstschule oder auf ein Gymnasium gehen wollen.
2: Genau, also in der Exkursion haben wir jetzt nur Grundschule und Gymnasium kennengelernt als Varianten. Was auch ein Unterschied ist, ist, wie die Bildung und wie die Schulsysteme hier in Kroatien geregelt werden. Und zwar ist alles zentral geregelt durch das Bildungsministerium in Zagreb. Das ist ja auch hier in Deutschland ganz anders, weil das ja je nach Bundesland immer unterschiedlich ist.
4: Musst du ja auch immer nach deinem Bildungsplan gucken, der je nachdem gilt und so.
2: Ja, total.
4: Immer eine Umstellung.
2: Total. Also das ist ja auch so ein Ding, dass hier immer in Deutschland ein bisschen diskutiert wird. Soll man das mal vereinheitlichen, soll man das nicht machen? Und das in Kroatien eben dieser zentrale.
4: Aber hat natürlich auch die Vorteile, dass sich die Bundesländer selber auf ihre Region ein bisschen
2: total
4: anpassen können. Also ich finde das
2: auf jeden Fall
4: Vor- und Nachteile. Ich weiß selber auch nicht, was ich persönlich besser finden würde.
2: Ja, überhaupt auch nicht, tatsächlich.
4: Genau, und Noten sind da ja auch anders. Also ja, genau umgekehrt wie bei uns in Deutschland. Da gibt es die 5 als beste Note und die 1 als schlechteste Note.
2: Ja.
4: Und wenn wir uns ja auch mit Kindern oder Lehrkräften dort unterhalten haben und welche Noten die damals hatten,
2: das
4: waren
2: total
4: wir auch
2: lustig.
4: Erstmal so mit, da hatte ich dann eine 5, wie wir so, okay. Und dann haben sie unsere Reaktion gemerkt, dass wir noch nicht wussten, dass die 5 eben die beste Note ist.
2: Eben, denen war schon klar, dass wir das andersrum haben in Deutschland, also vor allem auch Deutschlehrkräfte. Aber es war dann trotzdem kurz lustig zu sehen, diese kurze Konfusion bei uns.
4: Allein das Umdenken dann irgendwie kurz so,
2: ja,
4: das ist dann doch gut.
2: Genau. Also was auch ein ganz großer Fokus in Kroatien ist, das sind die Fremdsprachen. Und zwar geht der Fremdsprachenunterricht verpflichtend schon in Klasse 1 los. Bei uns erst so in Klasse 3 oder 4.
4: Genau.
2: Und dann haben wir uns auch genauer dort angeschaut, also vor allem eben Deutsch als Fremdsprache, weil der da teilweise auch schon in der 1. oder 2. Klasse losgeht, also auch schon relativ früh.
4: Ja. Und ich finde, man merkt allein, dass es von der 1. Klasse aus verpflichtend ist, dass es schon einen viel höheren Stellenwert hat, die Fremdsprache an sich zu lernen.
2: Ja, wie wir schon gesagt haben, war Deutsch als Fremdsprache ein sehr wichtiger Beobachtungspunkt auch für uns bei der Exkursion. Und da haben wir ein paar Lehrkräfte befragt, woher sie die Motivation genommen haben, Deutsch zu studieren einerseits und Deutsch auch zu unterrichten.
5: Deutsch war seit immer mein Lieblingsfach und ich war ziemlich gut in Deutsch. Und seit immer wollte ich in der Schule arbeiten, denn diesen Beruf, diese Arbeit finde ich sehr kreativ und ich mag es, unter Jugendlichen zu sein.
6: Wie ich dazu gekommen bin, schon als Kind, habe ich davon geträumt, Lehrerin zu werden.
4: Ja.
6: Ich mag eigentlich alle Fremdsprachen. Mhm. Und Englisch ist sowieso überall.
4: Ja.
6: Und ich habe eigentlich nicht Englisch in der Schule gelernt, sondern nur Russisch und schon auch in der Grundschule Russisch und Deutsch, denn ich komme aus der Zeiten von Ex-Jugoslawien. Also in 70er Jahren war das normal. Also die Schüler waren damals mit dem Russischen belohnt, dass man so klug war und zwei Sprachen, also Deutsch und Russisch zu lernen.
4: Ja.
6: Kein Englisch also für mich, aber ich habe trotzdem Englisch gelernt im Leben.
4: Ja.
6: Und dann noch Italienisch dazu und ein bisschen Spanisch, wunderbar.
4: Wow.
6: Aber Deutsch möchte ich nicht nur wegen der Sprache lernen, sondern auch wegen der Literatur. Ich mag so sehr die deutsche Literatur.
4: Uns hat aber natürlich auch interessiert, warum sich die Schüler und Schülerinnen für Deutsch als Fremdsprache entscheiden und haben uns ein bisschen umgehört und ganz oft die intrinsische Motivation genannt bekommen, also das Interesse an der Sprache selbst, mit der sie sich beschäftigen.
2: Da haben wir auch mit ein paar Deutschlernenden aus dem Goethe-Institut geredet, die bei den Flitzgesprächen, die wir eben erwähnt haben, teilgenommen haben. Und die haben eben sehr oft gesagt, dass sie einfach eigenes Interesse haben, dass sie das auch aus der Schule mitbekommen haben und dass sie auch großes Interesse an der deutschen Literatur haben.
4: Voll. Und das ist jetzt auch gerade schon die Motivation durch die Schule angesprochen. Die Lehrkräfte selbst werben natürlich auch für ihr Fach Deutsch und das ist auch ein Grund, warum sich dann SchülerInnen dafür entscheiden. Ganz oft haben wir aber auch gehört, dass das Elternhaus es gerne hätte, dass Deutsch gemacht wird oder gewählt wird, was mit den geschichtlichen Hintergründen zusammenhängt, dass Deutsch einfach in Kroatien eine sehr angesehene Sprache ist, beziehungsweise auf jeden Fall war, vor allem durch die Gastarbeit zwischen Kroatien und Deutschland.
2: Da habe ich tatsächlich ein interessantes Gegenbeispiel von einer Lehrperson, mit der ich auch darüber geredet habe. Und zwar hat ihr Großvater ausdrücklich seinen Kindern verboten, Deutsch zu lernen, weil er diese Vergangenheit eben nicht mehr in der Familie haben wollte. Aber sie hat dieses Interesse an der deutschen Sprache eben wieder so ein bisschen aufleben lassen und hat dann auch wieder selber Germanistik studiert. Das finde ich auch total krass.
4: Ja, ist ein sehr spannendes Beispiel auf jeden Fall. Und wir sind mal gespannt, wie sich's weiterentwickelt mit Deutsch dort. Weil was uns ja auch rückgemeldet wurde oder erzählt wurde, ist, dass die Anmeldezahlen für Deutsch als Fremdsprache deutlich zurückgegangen sind in den letzten Jahren. Was vielleicht auch einfach mit der Generation und dem geschichtlichen Vergangenheit zu tun hat.
2: Also ja, wir warten mal ab. Auf jeden Fall. Und ich meine, Deutsch lernen ist ja auch so mit ein bisschen Herausforderungen und Schwierigkeiten verbunden. Und da haben wir auch mit ein paar Lehrkräften darüber geredet, was so die Hauptschwierigkeiten sein können, vor allem auch bei Schülern und Schülerinnen im Unterricht.
4: Und da hören wir jetzt einfach nochmal rein mit den Interviews.
5: Naja, ich hatte auch eine ähnliche Erfahrung. Ich habe Deutsch als Fremdsprache gelernt, zwar als erste Fremdsprache und eine lange Zeit gab es eine Sprachbarriere. Ich traute mich nicht, was auf Deutsch zu sagen. Ich hatte ständig Eindruck, dass ich einen Fehler mache. Ich kämpfte mit den Adjektivendungen und so weiter. Und ich versuche, meine Schüler dazu zu motivieren, dass man aus den Fehlern lernt, dass man nur sprechen muss und dass man einige Fehler, eigentlich viele Fehler, so unterwegs korrigieren kann.
6: Ich denke, dass viele Schüler ein großes Problem damit haben, dass sie denken, dass Grammatik sehr wichtig ist in der deutschen Sprache und vernachlässigen dabei vielleicht Spaß zu haben und Spaß haben am Sprechen, weil sie sehr auf Grammatik fokussiert sind. Wieso das so ist, könnte ich gar nicht erklären. Sie haben einen anderen Bezug zur Fremdsprache Deutsch als Fremdsprache Englisch. Englisch ist irgendwie leichter, Ihrer Meinung nach, weil Sie öfter damit umgeben sind und da verlieren sie den Spaß am Sprechen. Top 3.
4: Unsere Top 3, die wir aus dieser Reise mitnehmen als Highlights, ist auf dem dritten Platz. Ich denke für uns beide, dass wir in der Karaoke-Bar waren, wo wir uns einfach alle nochmal anders kennengelernt haben, was eine total schöne und coole Zeit war.
2: Ja, auf jeden Fall. Auf Platz 2 haben wir den Besuch der deutschen Schule in Zagreb platziert, weil das war einfach eine richtig schöne Erfahrung, einfach nochmal ein neues Bild von Schulausbildung im Ausland zu bekommen.
4: Total. Und Platz 1, ich denke, da sind wir uns auch einig, ist wirklich diese Gastfreundschaft und wie herzlich wir da aufgenommen wurden und begrüßt wurden und zu jeder Zeit immer Ansprechpartner und Partnerinnen, also ja, AnsprechpartnerInnen hatten. Und dass vor allem alles an Austausch auf Augenhöhe war. Das hat man so krass gemerkt und das war einfach eine wunderschöne Atmosphäre, um zu lernen und sich weiterzuentwickeln. Fun Fact.
2: Vielleicht habt ihr euch schon gefragt, warum wir eigentlich Fun Fact Nummer 5 heißen.
4: Genau, wir heißen so, weil wir ein Social Media Team dabei hatten. Das hat Fun Facts gedreht in der Stadt, immer an verschiedenen Punkten. Und Anouk und ich durften den Fun Fact Nummer 5 aufnehmen. Da haben wir halt gedacht, das ist was, was uns verbindet. Und deshalb fanden wir es einen total schönen Namen für unseren Podcast. Take away.
2: Was wir euch auf jeden Fall mitgeben wollen, ist die Möglichkeit, auch im Ausland unterrichten zu können. Sei es an der deutschsprachigen Schule oder sei es am Goethe-Institut. Einfach auch, um mal den eigenen Horizont erweitern zu können.
4: Auf jeden Fall, aber auch generell Kooperationen im Ausland auf dem Schirm zu behalten. So wie jetzt zum Beispiel unsere Exkursion, die man dann auch später vielleicht den eigenen Schüler und Schülerinnen näher bringen kann, weil wir jetzt so viel aus dieser einen Woche mitgenommen haben.
2: Und wir hoffen auch, dass ihr so ein bisschen was aus unserem Podcast mitnehmen konntet. Also vielen Dank fürs Zuhören
4: und macht's gut!

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0: Nein, es ist die Frau, die freitags nicht kann.
1: Ist wieder, wieder, wieder, wieder.
0: Herzlichen Glückwunsch, Mutter, toll.

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